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1: Guten Morgen, meine Lieben. Grüßt euch.
2: Hi Jens.
3: Hi Jens, wir sind nicht mehr zu zweit.
4: Kommen wir damit klar.
1: Nein, wir sind komplett. Und da ist natürlich gleich die große Frage, wie war es im Urlaub? Was gibt's zu berichten?
2: Also ich war ja auf Kreta und da war es wirklich wunderbar. Tolle Zeit gehabt, aber wo ich mir sicher bin, dass es euch gleich triggern wird. Klimaanlage im Hotel, musst man extra bezahlen. 7 Euro pro Tag. Und die haben das, ich bin mir sicher, die haben das so gemacht, dass dieses Zimmer 700 Grad hatte, als wir angekommen sind. Weil ich erst noch gesagt habe, ach, wir gucken erstmal, ob wir es nicht ohne schaffen.
4: Und schnell war klar, die 7 Euro werden eingeplant am Tag.
2: Aber ich bin schnurstracks wieder zurück zur Rezeption. Ja, und aber wenn du diese Klimaanlage nur 1-2 Stunden anhattest, dann war dieses Zimmer die ganze Zeit kühl. Ich weiß nicht, wie das am Anfang so heiß sein konnte. Und was ich auch wirklich das letzte Mal in der Jugendherberge erlebt habe, beim Essen, beim Abendessen musstest du selber abräumen.
1: Okay.
4: Deswegen war es so billig.
2: Das war ein 4-Sterne-Hotel.
1: Also, da hast du aber richtig verbucht, das kann da ehrlich sagen.
2: Nee, alles andere war wirklich toll. Es war ein tolles Hotel, toller Strand, tolle Pools, tolle Mitarbeiter. Es war alles toll, außer die 2 Sachen. Und deswegen, also ich habe den Mitarbeitern einfach viel Trinkgeld gegeben und habe mein Geschirr stehen lassen. Also ich fange nicht an, in einem 4-Sterne-Hotel meine Teller wegzuräumen.
1: Nein, wenn ich ganz ehrlich sein soll, für mich wäre der Urlaub gelaufen. Schon der erste Tag, wenn ich da reinlaufe und das heißt, du musst deine Sachen selber abräumen. Was ist denn das für ein Urlaub? Dann kann ich auf den Campingplatz gehen. So, und das Zweite, da kann ich mir dann meine Klimaanlage auch sonst wo hinstecken. Weil ganz ehrlich, 7 Euro am Tag für eine Klimaanlage zu zahlen, immer Urlaubsland, wo man weiß, dass es heiß ist, ist wirklich absolut daneben. Also das geht gar nicht.
4: Da sieht man mal, wie hitzegeschädigt ich bin. Ich würde gerade wahrscheinlich 15 Euro am Tag für eine Klimaanlage zahlen. Jens, du und ich, wir sehen uns am Wochenende bei dem Jugendherbergentrip, den wir gebucht haben. Denk dran, eigene Handtücher, eigenes Bettzeug mitnehmen.
2: Nein,
4: Jens.
2: War genau. Alles klar. War
1: natürlich
2: alles klar.
4: Und wir hören uns morgen früh wieder zu dritt. Es ist ja ein absoluter Sommertraum. Um 7:45, Jens, hau rein.
1: Jawohl, kommt alle halt gut durch. Bis morgen.
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1: Hi Jens.
2: Hi, grüß dich Steven.
1: Was ist bitte mein neues Wort für heute?
2: Ja, das schwäbische Wort für heute sind Flädler.
1: Flädler? Flädler, ich denke an eine besondere Unterhose für alle Männer ab 40. Also zwischen 40 und 60 kannst du eine Flädler kaufen, weil die sind teuer. Kannst nicht als junge Mann. Manche junge Männer haben sie schon gekauft, aber die Frauen sind nicht so heiß drauf. Also du musst wirklich Erfahrung haben, ein paar graue Haare haben, dann darfst du einen Flädler anziehen. Und wenn du einen Flädler anziehst, ist ein bisschen so wie ein... Kennst du früher in diesem Disco oder in der Universität, du hast so ein Ampel-Party, so Traffic-Light-Party. Du hast entweder rot angehabt oder orange oder grün. Und das heißt rot, ich habe schon einen Freund oder eine Freundin, darfst mich nicht ansprechen. Orange, ich bin offen für alle Möglichkeiten. Und grün, sprich mich an, ich bin sofort da. Ja. Und dieser Flädler ist so ein Symbol für ältere Menschen. Das heißt, ich bin in diese gewisse Phase meines Lebens jetzt. Ich bin ansprechbar, liebe Frauen.
2: Okay.
1: Bin auf dem Markt.
2: Flädler sind einfach Pfannkuchen, die man zusammenschneidet und dann in die Suppe wirft.
1: Langweilig. Meine Idee ist besser.
2: Genau. Nur zur Aufklärung für alle Nichtschwaben, das sind Flädler. Und jetzt denken wir einfach den ganzen Abend noch über deine Geschichte nach.
1: Vielen Dank. Bis morgen.
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1: Wir sind einfach was Besonderes in Süddeutschland. Ja. Ne? Bis auf uns in Baden-Württemberg und die Bayern wechseln sich alle Bundesländer immer ab, wer als erstes und wer als letztes in den Urlaub darf. Nur wie gesagt, wir im Süden sind immer als letztes dran mit Sommerferien. Und woran liegt es bitte? A. Damit wir einfach nicht mit den Ferien in Österreich und der Schweiz kollidieren. B. Weil bei uns auf den Bergen sonst teilweise noch Schnee liegen würde. Oder C. Wir haben so spät Urlaub, damit die Kinder den Eltern artig bei der Ernte helfen können.
2: 0800 24 7 Hanna und Nikolaus sind hier. Wen haben wir denn dran?
3: Hier ist der Florian aus Wiesensteig.
1: Der Florian aus Wiesensteig.
2: Guten Morgen.
1: Grüße in den Kreis Göppingen. Florian. Hallöchen, hallöchen. Was steht an urlaubstechnisch?
3: Türkei dieses Jahr. Aber das dauert nur 3 Wochen.
2: Das ist gut, dann ist der Großteil wieder weg.
1: Richtig.
3: Genau.
1: Das mache ich jetzt auch so. Ich bin auch in 3 Wochen, bin ich dann im Urlaub. Schön Ende August, wenn es schon ein bisschen billiger ist.
3: Naja, billiger ist auch nicht.
2: So also, viel macht das nicht aus.
1: Zumindest die Ferienhäuser in Holland. Aber okay, Türkei scheint anders zu sein. Schieß los. Warum haben wir überhaupt so spät Sommerferien in Baden-Württemberg?
3: An Wort C, das hat mit der Ernte zu tun.
1: Weißt du auch, um welche Ernte es im Genauen geht?
3: Nein, natürlich nicht.
1: Egal, richtige Antwort, jawohl.
3: Ja, super, klasse,
2: und
3: danke.
2: Ganz im Ernst, es ist ganz egal, um was für eine Ernte es geht. Es
1: stimmt.
2: Ist einfach vollkommen aus der Zeit.
1: Aber also, deswegen sage ich es dazu, weil früher hießen diese Ferien die Kartoffelferien in Baden-Württemberg, weil in diesem Zeitraum war immer die Kartoffelernte.
3: Oh, gut.
1: Richtig. Und da halten wir uns halt dran fest, weil wir uns dran gewöhnt haben so spät. Ich würde nicht tauschen wollen. Ich weiß, du sagst immer, früher im Sommer ist das Wetter besser.
2: Nee, dieses Jahr jetzt nicht. Dieses Jahr passt. Aber normalerweise, die letzten Jahre war es jetzt echt immer so, dass solange wir noch Schule hatten, war das Wetter gut und sobald wir in die Sommerferien gestartet sind, war das Wetter schlecht.
1: Klugscheißer-Tasse geht hochverdient in Kreis Göppingen. Glückwunsch!
3: Dankeschön!
0: Let's go!

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0: Selbst auf Kreta war es übrigens nicht so heiß wie hier.
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1: Im Studio Stefanie Häuslein. Guten Morgen. Die Union ringt weiter um die Rente mit 63. 7 der 16 Ministerpräsidenten kämpfen doch noch für die Beibehaltung der abschlagsfreien Rente nach 45 Beitragsjahren. Unionsfraktionschef Frei hat aber erneut betont, er sieht keinen Spielraum für Nachbesserungen am Rentenpaket. Frei weiter: Er sehe nicht, warum Abgeordnete oder Ministerpräsidenten jetzt zu klügeren Entscheidungen kommen sollten als die Fachleute der Rentenkommission. Die Bundesregierung bereitet einen neuen Zivildienst vor. 23 große Verbände und Organisationen sind bereits befragt worden und haben erklärt, sie würden den jungen Leuten Angebote machen wollen, hat das Familienministerium der Bild bestätigt. Der Zivildienst käme wieder, wenn auch eine Wehrpflicht wieder käme, falls sich nicht ausreichend Freiwillige für den Wehrdienst melden. Nach der Sommerpause soll der Plan offenbar offiziell vorgestellt werden. Und jetzt weitere Meldungen in Kürze. Rumänien sprengt wegen des Niedrigwassers einen Felsen in der Donau. Das soll Wasser zum wassergekühlten Atomkraftwerk dort umleiten, damit es weiterlaufen kann. Dort in Ungarn und Serbien wird zum Stromsparen aufgerufen. Dacia und Ford haben ihre Produktion zwischenzeitlich gestoppt. Auch die Vermittlerstaaten im Nahen Osten verurteilen die neuen Angriffe Israels im Gazastreifen. Sie gefährdeten den Weg zur Deeskalation und verschärften das Leid der Zivilbevölkerung, mahnen Katar, Ägypten und die Türkei. Israel müsse seinen Völkerrechtspflichten nachkommen. Hohe Energiepreise sorgen für weniger Verbrauch. Das belegt eine Hochrechnung der Arbeitsgemeinschaft Energiebilanzen. Der Energiegesamtverbrauch in Deutschland ist im ersten Halbjahr um fast 2% gesunken. Ein weiterer Grund ist auch die schwache Konjunktur. Und Überraschung bei der Wasserspringer-EM. Lou Massenberg und Jonathan Schauer haben Gold geholt im Synchronspringen vom 3-Meter-Brett. Und danach gab es für Pauline Pfeiff sogar noch Silber vom Turm.
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1: Morgen, meine Lieben, grüßt euch.
2: Hi Jens.
3: Hi Jens, wir sind nicht mehr zu zweit. Kommen wir damit klar.
1: Ja. Komplett. Und da ist natürlich gleich die große Frage: Wie war es im Urlaub? Was gibt's zu berichten?
2: Also ich war ja auf Kreta und da war es wirklich wunderbar. Tolle Zeit gehabt, aber wo ich mir sicher bin, dass es euch gleich triggern wird. Klimaanlage im Hotel, musst mal extra bezahlen. 7 Euro pro Tag. Und die haben das, ich bin mir sicher, die haben das so gemacht, dass dieses Zimmer 700 Grad hatte, als wir angekommen sind. Weil ich erst noch gesagt habe, ach, wir gucken erstmal, ob wir es nicht ohne schaffen.
3: Und schnell war klar, die 7 Euro werden eingeplant am Tag.
2: Aber ich bin schnurstracks wieder zurück zur Rezeption. Ja, und aber wenn du diese Klimaanlage nur 1-2 Stunden anhattest, dann war dieses Zimmer die ganze Zeit kühl. Ich weiß nicht, wie das am Anfang so heiß sein konnte. Und was ich auch wirklich das letzte Mal in der Jugendherberge erlebt habe, beim Essen, beim Abendessen musstest du selber abräumen.
1: Okay.
3: Deswegen war es so billig.
2: Das war ein 4-Sterne-Hotel.
1: Also, da ist ja aber richtig verbucht, das kann da ehrlich sagen.
2: Nee, alles andere war wirklich toll. Es war ein tolles Hotel, toller Strand, tolle Pools, tolle Mitarbeiter. Es war alles toll, außer die zwei Sachen. Und deswegen, also ich habe den Mitarbeitern einfach viel Trinkgeld gegeben und habe mein Geschirr stehen lassen. Also ich fange nicht an, in einem 4-Sterne-Hotel meine Teller wegzuräumen.
1: Nein, wenn ich ganz ehrlich sein soll, für mich wäre der Urlaub gelaufen. Schon der erste Tag, wenn ich da reinlaufe und das heißt, du musst dein Sach selber abräumen. Was ist denn das für ein Urlaub? Dann kann ich auf den Campingplatz gehen. So, und das Zweite, da kann ich mir dann meine Klimaanlage auch sonst wo hinstecken. Weil ganz ehrlich, 7 Euro am Tag für eine Klimaanlage zu zahlen, immer Urlaubsland, wo man weiß, dass es heiß ist, ist wirklich absolut daneben. Also das geht gar nicht.
3: Da sieht man mal, wie hitzegeschädigt ich bin. Ich würde gerade wahrscheinlich 15 Euro am Tag für eine Klimaanlage zahlen. Jens, du und ich, wir sehen uns am Wochenende bei dem Jugendherbergentrip, den wir gebucht haben. Denk dran, eigene Handtücher, eigenes Bettzeug mitnehmen,
2: nein,
3: Jens.
2: War alles da.
3: Und wir hören uns morgen früh wieder zu dritt. Es ist ja ein absoluter Sommertraum. Um 7:45, Jens, hau rein.
1: Jawohl, kommt alle halt gut durch. Bis morgen.
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1: Im Studio Stefanie Häuslein. Guten Morgen. Es bleibt dabei, die abschlagsfreie Rente mit 63 läuft aus. Das meint Unionsfraktionschef Frei. 7 der 16 Ministerpräsidenten stellen sich gegen die Abschaffung. Fiona Reinert berichtet.
2: Inzwischen kommt nicht mehr nur Kritik von CDU-Regierungschefs, auch kritische Stimmen aus der SPD werden lauter. Bei den Vorschlägen der Rentenkommission gäbe es eine große Ungerechtigkeit, sagt zum Beispiel Saarlands Regierungschefin Anke Rehlinger, die auch SPD-Bundesvize ist. Die zunehmende Kritik ändere aber nichts am Kurs der Regierung, betont Unionsfraktionschef Thorsten Frei. Man habe sich darauf geeinigt, die Vorschläge der Rentenkommission 1:1 umzusetzen. Würde man das Paket jetzt wieder aufschnüren, drohe die gesamte Reform zu scheitern.
1: Frei betont, er sehe nicht, warum Abgeordnete und Ministerpräsidenten zu klügeren Entscheidungen kommen sollten als die Expertenkommission. Die Bundesregierung bereitet einen neuen Zivildienst vor. Sie hat bereits 23 große Verbände und Organisationen befragt und sie sind bereit, den jungen Leuten Angebote zu machen, hat das Familienministerium der Bild bestätigt. Falls sich nicht ausreichend Freiwillige für den Wehrdienst melden, kommt die Wehrpflicht zurück und mit ihr ein Zivildienst. Der Plan soll offenbar nach der Sommerpause vorgestellt werden. Rumänien sprengt wegen der Trockenheit einen Felsen in der Donau. Das soll Wasser zum wassergekühlten Atomkraftwerk dort umleiten, damit es weiterlaufen kann. Dacia und Ford mussten ihre Produktion stoppen. Rumänien, Ungarn und Serben sind zum Stromsparen aufgerufen. Wer zu früh ein eigenes Social-Media-Konto hat, ist schlechter in der Schule. Das zeigt eine Studie der Uni Mailand unter 5000 Schülern. Wer mit 12 schon ein Konto hatte, schneidet schlechter ab. Social Media frisst demnach Hausaufgabenzeit und Schlaf. Und es gibt Überraschungsgold für Deutschland. Bei der Wasserspringer-EM in Paris hat das Duo Massenberg und Schauer das Synchronspringen vom 3-Meter-Brett gewonnen. Außerdem gab es noch Silber vom Turm für Pauline Pfeiff.
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1: Hi Jens.
2: Hi, grüß dich Steven.
1: Was ist bitte mein neues Wort für heute?
2: Ja, das schwäbische Wort für heute sind Flädler.
1: Flädler? Mhm. Flädler, ich denke an eine besondere Unterhose für alle Männer ab 40. Also zwischen 40 und 60 kannst du eine Flädler kaufen, weil die sind teuer. Du kannst nicht als junger Mann, manche junge Männer haben sie schon gekauft, aber die Frauen sind nicht so heiß drauf. Also du musst wirklich Erfahrung haben, ein paar graue Haare haben, dann darfst du einen Flädler anziehen. Und wenn du einen Flädler anziehst, ist es ein bisschen so wie ein... Kennst du früher in diesem Diskos oder in der Universität, du hast so ein... Ampel-Party, so Traffic-Light-Party. Du hast entweder rot angehabt oder orange oder grün. Und das heißt rot, ich habe schon einen Freund oder eine Freundin, darfst mich nicht ansprechen. Orange, ich bin offen für alle Möglichkeiten. Und grün, sprich mich an, ich bin sofort da. Ja. Und dieser Flädler ist so ein Symbol für ältere Menschen. Das heißt, ich bin in dieser gewissen Phase meines Lebens jetzt, ich bin ansprechbar, liebe Frauen, bin auf dem Markt.
2: Flädler sind einfach... Pfannkuchen, die man zusammenschneidet und dann in die Suppe wirft.
1: Langweilig. Meine Idee ist langweilig. Besser.
2: Genau. Nur zur Aufklärung für alle Nichtschwaben, das sind Flädler. Und jetzt denken wir einfach den ganzen Abend noch über deine Geschichte nach.
1: Vielen Dank. Bis morgen.
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1: Im Studio Stefanie Häuslein. Guten Morgen. Die Union ringt weiter um die Rente mit 63. 7 der 16 Ministerpräsidenten kämpfen für die Beibehaltung der abschlagsfreien Rente nach 45 Beitragsjahren. Unionsfraktionschef Frei hat aber erneut betont, es gibt keinen Spielraum für Nachbesserungen am Rentenpaket. Er sehe nicht so frei, warum Abgeordnete und Ministerpräsidenten jetzt zu klügeren Entscheidungen kommen sollten als die Fachleute der Rentenkommission. In Europa und den USA bringen sich tausende Menschen vor Waldbränden in Sicherheit. In Washington sind 65.000 betroffen. Bei Athen und in den Niederlanden brennt es. In Frankreich dürfen erste Bewohner zurück. In Spanien entspannt sich die Lage. In Baden-Württemberg ist die Risikolage ganz anders, sagt der Heilbronner Kreisfeuerwehrchef Frank Pitz. Es gibt mehr Laubbäume und mehr Waldwege, die das Feuer bremsen. Weiter sagt Pitz.
2: Wir haben auch jetzt natürlich einiges an Flächenbränden gehabt, überwiegend im Bereich der Ernten, also Mähdrescherbrände, Weizenfelder und so weiter. Und da sind auch die Landwirte relativ gut aufgestellt, also die bereiten sich auch vor, die habe oft schon Traktoren mit Grubber ausgestattet oder bringen auch Wasserfässer mit vor Ort.
1: Und jetzt weitere Meldungen in Kürze. Die Ankunft der vielen Flüchtlinge in der spanischen Exklave Ceuta ruft die EU-Innenminister auf den Plan. Sie beraten heute Vormittag über die Lage. Auch Bundesinnenminister Dobrindt wird teilnehmen. Thema ist der Schutz der EU-Außengrenzen. Die Bundesregierung bereitet die Rückkehr des Zivildienstes vor, für den Fall, dass auch die Wehrpflicht zurückkommt. 23 große Verbände und Organisationen sind laut Bild nach ihren Kapazitäten gefragt worden. 22 davon würden Zivis grundsätzlich willkommen heißen. Und Überraschungsgold für Deutschland hat's gegeben in Paris. Bei der Wasserspringer EM hat das Duo Massenberg und Schauer das Synchronspringen vom 3-Meter-Brett gewonnen. Außerdem gab es Silber vom Turm für Pauline Pfeil.
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1: Wenn ihr jetzt in den Sommerferien mit dem Auto nach Österreich fahrt, dann haltet euch unbedingt an die vorgeschriebene Geschwindigkeit, weil bei unseren Nachbarn A. ist der Lappen schon ab 10 km/h zu viel weg. B. Da zahlen Touristen mehr als Einheimische, wenn sie geblitzt werden. Oder C. Die Polizisten dürfen eure Geschwindigkeit schätzen.
2: 0800 24 700 77. Hanna und Nikolaus sind hier. Wen haben wir denn dran?
3: Und hier ist Bernd. Guten Morgen.
2: Guten Morgen.
1: Der Bernd, grüße dich. Woher kommst du, Bernd?
3: Ich komme aus Laubheim, aus dem Landkreis Biberach.
1: Kreis Biberach. Da wird auch viel geblitzt diese Woche, oder?
3: Oh ja, gerade an einem vorbeigefahren.
1: Sehr schön, dann schauen wir mal zu den verrückten Österreichern. Was passiert da beim Blitzen? Schieß los.
3: Die dürfen die Geschwindigkeit schätzen.
1: Du verarschst mich auch nicht, gell? Das steht auch im Internet. Richtige Antwort.
3: Genau.
1: Ja, Wahnsinn. Ich dachte, das kann nicht stimmen.
3: Doch, ich habe das schon des Öfteren gehört, dass die Geschwindigkeit schätzen dürfen.
1: Und zwar bei Geschwindigkeitsübertretungen von bis zu 30 km/h. Wer kann das denn bitte schätzen, zu sagen, der war 10 km/h zu schnell, oh, der war 25 km/h zu schnell? Das ist doch Willkür.
3: Das schafft keiner zu schätzen.
2: Also ich meine, wenn die in einer 7er-Zone in so einer Spielgasse stehen,
1: genau,
2: dann würde ich sagen, okay.
1: Vollstes Verständnis.
2: Aber alles andere, und ich muss dazu sagen, ich habe ja mal ein paar Jahre in Österreich gelebt. Das ist mir zum Glück nie passiert.
1: Und Hanna, also wenn es einer passieren sollte, dann Hanna, Bleifuß Hanna Krause.
2: Was mir passiert ist, ist, dass sie ja von hinten blitzen. Das ist auch fies.
3: Das ist richtig gemein.
2: Ja.
3: Das ist mir vom Fernpass Richtung Innsbruck
2: genau
3: schon passiert.
1: Bernd, Klugscheißertaste geht per Express in Kreis Biberach. Glückwunsch, hoffentlich wird der Postbote nicht geblitzt, ehrlich.
3: Hoffen wir's. Danke.

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1: Im Studio Stefanie Häuslein. Guten Morgen. Die Innenminister der EU beraten heute über die Ankunft der vielen Flüchtlinge im spanischen Ceuta. Thema ist der Schutz der EU-Außengrenzen. Mehrere Staaten geben der spanischen Regierung Schuld an der Situation. Dagegen fordert der Experte für internationale Politik Gerald Knaus, es müsse ermittelt werden, wo die Fake News über Ceuta herkamen. Auf Social Media gab es demnach die Fehlinformation, dass die Grenze zu der spanischen Exklave offen sei. In Europa und den USA bringen sich Tausende vor Waldbränden in Sicherheit. In Washington sind 65.000 Menschen betroffen. Bei Athen brennt es, in den Niederlanden ebenso. In Frankreich durften viele Bewohner mittlerweile zurück. In Spanien entspannt sich die Lage. Wie ist das eigentlich in Baden-Württemberg? Wir sind vorbereitet, aber die Lage ist hier auch anders, sagt der Heilbronner Kreisfeuerwehrchef Frank Pitz.
2: Wir haben in Baden-Württemberg jetzt nicht unbedingt eine vergleichbare Lage wie Spanien oder Frankreich, weil wir halt einfach auch eine ganz andere Landschafts- und Waldstruktur haben, überwiegend Misch- oder Blätterwald, und der ist bei weitem eben nicht so gefährlich. Und habe dann auch zum Beispiel ein anderes Wegenetz, wo halt einfach dann natürliche Sperren für ein Feuer da wäre.
1: Und jetzt weitere Meldungen in Kürze. Es bleibt dabei, die abschlagsfreie Rente mit 63 läuft aus. Das meint Unionsfraktionschef Frei. Er sehe nicht, warum die Ministerpräsidenten zu klügeren Entscheidungen kommen sollten als die Experten, so Frei. Auch Ökonomen warnen vor Änderungen am Rentenpaket. Niedrigwasser könnte das deutsche Wirtschaftswachstum bremsen. Sollte die Rheinschifffahrt lang eingeschränkt bleiben, so drohen Lieferengpässe, meint das Institut der deutschen Wirtschaft. Die Trockenheit 2018 hatte Deutschland 0,4% Wachstum gekostet. Wer zu früh ein eigenes Social-Media-Konto hat, ist schlechter in der Schule. Das zeigt eine Studie der Uni Mailand. Social Media frisst demnach Hausaufgabenzeit und Schlaf. Die Studie empfiehlt Eltern, eigenes Social-Media-Konto frühestens mit 12.
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0: Und leider muss die Luftgitarre heute Pause machen und von einem Fächer ersetzt werden.
1: So anstrengend.
0: Schönen heißen Dienstagmorgen euch. 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
1: Im Studio Stefanie Häuslein. Guten Tag. Die Waldbrände bei Athen sind seit dem Morgen weitgehend unter Kontrolle. Das meldet die griechische Feuerwehr. Kritisch sind noch die heißen Mittagsstunden, wenn Glutnester wieder aufflammen könnten. Heute stehen deshalb 30 Löschhubschrauber und Flugzeuge bereit. Bei den Einsätzen hatten 520 Feuerwehrleute, auch aus Frankreich und Rumänien, das griechische Militär mit schwerem Gerät und hunderte Freiwillige zusammengeholfen. Die Innenminister der EU beraten heute über die Ankunft der vielen Flüchtlinge im spanischen Ceuta. Thema ist der Schutz der EU-Außengrenzen. Mehrere Staaten geben der spanischen Regierung Schuld an der Situation. Dagegen fordert der Experte für internationale Politik, Gerald Knaus, es müsse ermittelt werden, wo die Fake News über Ceuta herkamen. Auf Social Media gab es demnach die Fehlinformation, dass die Grenze zu der spanischen Exklave offen sei. Und jetzt weitere Meldungen in Kürze. Niedrigwasser könnte das deutsche Wirtschaftswachstum bremsen. Sollte die Rheinschifffahrt eingeschränkt bleiben, so drohen Lieferengpässe, meint das Institut der deutschen Wirtschaft. Die Trockenheit 2018 hatte Deutschland 0,4% Wachstum gekostet. Im Prozess um die undichte Stelle bei der Stuttgarter Justiz könnte heute das Urteil fallen. Die beiden angeklagten Mitarbeiter der Staatsanwaltschaft und drei weitere Männer sollen interne Daten verkauft haben. Ihnen drohen 2,5 bis gut 5,5 Jahre Haft. Die Bundesregierung bereitet die Rückkehr des Zivildienstes vor, für den Fall, dass auch die Wehrpflicht zurückkommt. 23 große Verbände und Organisationen sind laut Bild nach ihren Kapazitäten gefragt worden. 22 davon würden Zivis grundsätzlich willkommen heißen. Und wer zu früh ein eigenes Social-Media-Konto hat, ist schlechter in der Schule. Das zeigt eine Studie der Uni Mailand. Social Media frisst demnach Hausaufgabenzeit und Schlaf. Die Studie empfiehlt Eltern, eigenes Social-Media-Konto frühestens mit 12.
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1: Im Studio André Glatzel. Schönen guten Tag. Schwarz-Rot bereitet offenbar das Comeback des Zivildienstes vor. Das berichtet die Bild-Zeitung. Mehr von Tim Britztrupp.
2: Es geht dabei um das Szenario, dass die Bundeswehr nicht genug freiwillige Rekruten findet und dann die Wehrpflicht wieder aktiviert wird. Wer dann den Dienst an der Waffe verweigert, muss einen Ersatzdienst leisten. Dazu hat die Bundesregierung jetzt 23 Verbände wie das Rote Kreuz oder den NABU abgefragt, wie ihr möglicher Bedarf aussieht und was sie den jungen Leuten anbieten können. Die Pläne sollen nach der Sommerpause vorgestellt werden.
1: Die Waldbrände bei Athen sind seit dem Morgen weitgehend unter Kontrolle. Das meldet die griechische Feuerwehr. Kritisch sind noch die heißen Mittagsstunden, wenn Glutnester wieder aufflammen können. Heute stehen deshalb 30 Löschhubschrauber und Flugzeuge bereit. Bei den Einsätzen hatten 520 Feuerwehrleute, auch aus Frankreich und Rumänien, das griechische Militär mit schwerem Gerät und hunderten Freiwilligen zusammengeholfen. Und nun weitere Meldungen in Kürze. Unionsfraktionschef Frei sieht keinen Spielraum bei der Abschaffung der Rente mit 63. Bei Welt TV warnt er, Änderungen könnten das Rentenpaket gefährden. Widerstand kommt von CDU-Ministerpräsidenten im Osten und inzwischen auch von SPD-Regierungschefs im Saarland und Bremen. Die USA und der Iran verhandeln offenbar wieder über Frieden. Das behauptet zumindest US-Präsident Trump. Er fordert, dass die Straße von Hormuz wieder geöffnet wird und droht, dass die Gespräche die letzte Chance für den Iran seien. Nationaltorwart Marc-André Ter Stegen hat einen neuen Verein. Der 34-Jährige wird vom FC Barcelona an Ajax Amsterdam verliehen. Ter Stegen hatte zuletzt viel Verletzungspech, deswegen hatte er auch die WM verpasst.
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0: 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Jetzt versucht ein Engländer Schwäbisch zu lernen. Steven lernt Schwäbisch. Und hier sind Steven und Urschwabe Jens.
1: Hi Jens.
2: Hi, grüß dich Steven.
1: Was ist bitte mein neues Wort für heute?
2: Ja, das schwäbische Wort für heute sind Flädler.
1: Flädler? Flädler, ich denke an eine besondere Unterhose für alle Männer ab 40. Also zwischen 40 und 60 kannst du eine Flädler kaufen, weil die sind teuer. Kannst nicht als junge Mann. Manche junge Männer haben sie schon gekauft, aber die Frauen sind nicht so heiß drauf. Also du musst wirklich Erfahrung haben, ein paar graue Haare haben, dann darfst du einen Flädler anziehen. Und wenn du einen Flädler anziehst, ist ein bisschen so wie ein... Kennst du früher in diesem Diskurs oder in der Universität, du hast so ein... Ampel-Party, so Traffic-Light-Party. Du hast entweder rot angehabt oder orange oder grün. Und das heißt rot, ich habe schon einen Freund oder eine Freundin, darfst mich nicht ansprechen. Orange, ich bin offen für alle Möglichkeiten. Und grün, sprich mich an, ich bin sofort da. Ja. Und dieser Flädler ist so ein Symbol für ältere Menschen. Das heißt, ich bin in dieser gewissen Phase meines Lebens jetzt, ich bin ansprechbar, liebe Frauen, bin auf dem Markt.
2: Flädler sind einfach... Pfannkuchen, die man zusammenschneidet und dann in die Suppe wirft.
1: Langweilig. Meine Idee ist besser.
2: Genau. Nur zur Aufklärung für alle Nichtschwaben, das sind Flädler. Und jetzt denken wir einfach den ganzen Abend noch über deine Geschichte nach.
1: Vielen Dank. Bis morgen.
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1: Im Studio André Glatzel. Schönen guten Tag. Ob in Pflegeheimen oder bei Rettungsdiensten, die Bundesregierung plant laut Bild einen neuen Zivildienst und fragt Sozialverbände, wie viele Wehrdienstverweigerer sie im Ernstfall aufnehmen könnten. Hintergrund, die Wehrpflicht könnte zurückkehren, wenn die Bundeswehr nicht genug Rekruten findet. Laut Bundesfamilienministerium haben fast alle angefragten Verbände ihre Bereitschaft signalisiert. Die genauen Pläne sollen nach der Sommerpause vorgestellt werden. Der Innenausschuss des Bundestags beschäftigt sich heute mit dem CSD-Anschlag. Es geht unter anderem um die Frage, ob man in Zukunft härter mit bekannten Gefährdern umgeht. Unionsfraktionschef Frei sagte bei NTV:
2: Das kann die Ausweitung der Präventivhaft sein, das kann der Einsatz der Fußfessel sein oder das kann eben auch die Tatsache sein, dass man im Strafrecht schaut, dass wenn es einschlägige Vorstrafen gibt, staatsgefährdende Taten, dass es dann jedenfalls keine Bewährungsstrafen geben darf.
1: Bei dem Anschlag auf den Berliner CSD war vor anderthalb Wochen eine Frau getötet worden, über 30 Menschen wurden verletzt. Und nun weitere Meldungen in Kürze. Im Korruptionsprozess um die Stuttgarter Justiz könnte heute das Urteil fallen. Am Mittag halten Anklage und Verteidigung ihre Plädoyers. Angeklagt sind 5 Männer, darunter 2 Mitarbeiter der Staatsanwaltschaft. Sie sollen interne Daten verkauft haben. Den Angeklagten drohen bis zu 5,5 Jahre Haft. Die Lufthansa hat im zweiten Quartal nur halb so viel Gewinn gemacht wie im ersten. Die Fluglinie hat von April bis Juli 383 Millionen Euro verdient. Gründe dafür sind unter anderem der Iran-Krieg und die hohen Kerosinpreise. Nationaltorwart Marc-André Ter Stegen hat einen neuen Verein. Der 34-Jährige wird vom FC Barcelona an Ajax Amsterdam verliehen. Ter Stegen hatte zuletzt viel Verletzungspech, deswegen hatte er auch die WM verpasst.
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1: Wenn ihr jetzt in den Sommerferien mit dem Auto nach Österreich fahrt, dann haltet euch unbedingt an die vorgeschriebene Geschwindigkeit, weil bei unseren Nachbarn A. ist der Lappen schon ab 10 km/h zu viel weg. B. Da zahlen Touristen mehr als Einheimische, wenn sie geblitzt werden. Oder C. Die Polizisten dürfen eure Geschwindigkeit schätzen.
2: 0800 24 700 77. Hanna und Nikolaus sind hier. Wen haben wir denn dran?
3: Und hier ist Bernd. Guten Morgen.
2: Guten Morgen.
1: Der Bernd, grüße dich. Woher kommst du, Bernd?
3: Ich komme aus Laubheim, aus dem Landkreis Biberach.
1: Kreis Biberach. Da wird auch viel geblitzt diese Woche, oder?
3: Oh ja, gerade an einem vorbeigefahren.
1: Sehr schön, dann schauen wir mal zu den verrückten Österreichern. Was passiert da beim Blitzen? Schieß los.
3: Die dürfen die Geschwindigkeit schätzen.
1: Du verarschst mich auch nicht, gell? Das steht auch im Internet. Richtige Antwort.
3: Genau.
1: Ja, Wahnsinn. Ich dachte, das kann nicht stimmen.
3: Doch, ich habe es schon des Öfteren gehört, dass die Geschwindigkeit schätzen dürfen.
1: Und zwar bei Geschwindigkeitsübertretungen von bis zu 30 km/h. Wer kann das denn bitte schätzen, zu sagen, der war 10 km/h zu schnell, oh, der war 25 km/h zu schnell? Das ist doch Willkür.
3: Das schafft keiner zu schätzen.
2: Also ich meine, wenn die in einer Siebnerzone in so einer Spielgasse stehen,
1: genau,
2: dann würde ich sagen, okay.
1: Vollstes Verständnis.
2: Aber alles andere, und ich muss dazu sagen, ich habe ja mal ein paar Jahre in Österreich gelebt. Das ist mir zum Glück nie passiert.
1: Und Hanna, also wenn es einer passieren sollte, dann Hanna, Bleifuß Hanna Krause.
2: Was mir passiert ist, ist, dass sie ja von hinten blitzen. Das ist auch fies.
3: Das ist richtig gemein.
2: Ja.
3: Das ist mir vom Fernpass Richtung Innsbruck
2: genau
3: schon passiert.
1: Bernd, Klugscheißertaste geht per Express in Kreis Biberach. Glückwunsch, hoffentlich wird der Postbote nicht geblitzt, ehrlich.
3: Hoffen wir's.

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1: Im Studio André Glatzel. Schönen guten Tag. Schwarz-Rot bereitet offenbar das Comeback des Zivildienstes vor. Das berichtet die Bild-Zeitung. Mehr von Tim Britztrupp.
2: Es geht dabei um das Szenario, dass die Bundeswehr nicht genug freiwillige Rekruten findet und dann die Wehrpflicht wieder aktiviert wird. Wer dann den Dienst an der Waffe verweigert, muss einen Ersatzdienst leisten. Dazu hat die Bundesregierung jetzt 23 Verbände wie das Rote Kreuz oder den NABU abgefragt, wie ihr möglicher Bedarf aussieht und was sie den jungen Leuten anbieten können. Die Pläne sollen nach der Sommerpause vorgestellt werden.
1: Im Korruptionsprozess um die Stuttgarter Justiz fällt womöglich heute das Urteil. Am Mittag sind die Plädoyers. Angeklagt sind zwei Mitarbeiter der Staatsanwaltschaft und drei weitere Männer. Stefanie Häusler mit den Prozessdetails.
3: Die beiden Justizbeschäftigten sollen interne Daten verkauft haben. Die anderen drei sollen davon profitiert haben. Ihnen drohen 2,5 bis gut 5,5 Jahre Haft. Der Fall kam auf, als bei Ludwigsburg vor gut 2 Jahren ein Security-Mann angeschossen wurde. Damals hatte das Gericht den Schützen wegen versuchten Auftragsmordes verurteilt. Die mutmaßlichen Auftraggeber sind die heute Angeklagten.
1: Und nun weitere Meldungen in Kürze. Nach dem Anschlag auf den Berliner CSD geht es neben der Aufarbeitung auch um mögliche Konsequenzen. Der Innenausschuss des Bundestags kommt heute zu dem Thema zusammen. Neben Bundesinnenminister Dobrindt sollen auch Vertreter von Sicherheitsbehörden dabei sein. Bei der Deutschen Bahn sieht es in Sachen Pünktlichkeit weiter mau aus. Im Juli kam nur etwa jeder zweite Fernzug rechtzeitig an. Die Bahn begründet das mit den vielen Baustellen und den Hitzewellen. Kurz vor der neuen Saison in der Fußball-Bundesliga hat der DFB die Strafen für das Abfackeln von Feuerwerk im Stadion angepasst. Gefährliche Pyrotechnik wie Böller und Raketen wird härter bestraft. Dagegen fallen die Strafen in Zukunft milder aus, wenn es lediglich um in der Hand gehaltene Bengalos geht.
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0: Und leider muss die Luftgitarre heute Pause machen und von einem Fächer ersetzt werden.
1: So anstrengend.
0: Schönen heißen Dienstagmorgen euch.
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1: Im Studio Hanna Messerschmidt. Schönen guten Tag. Der Streit um den Massenandrang in der spanischen Exklave Ceuta beschäftigt heute die EU-Innenminister. Auf einer Sondersitzung geht es ums weitere Vorgehen. Colin Mock.
2: Die hatten 22 Mitgliedstaaten angeregt und in einem Brief von der spanischen Regierung gefordert, dass so ein Vorfall wie in Ceuta in Zukunft verhindert werden muss. Auf der anderen Seite wollte Spanien selbst eine Sondersitzung. Regierungschef Sanchez war mit der Reaktion einiger anderer Staaten nicht einverstanden. Zehntausende Menschen waren letzte Woche von Marokko aus in die spanische Exklave an der nordafrikanischen Küste gekommen. Nach Angaben der spanischen Regierung ist ein Großteil aber mittlerweile wieder zurück.
1: Ob in Pflegeheimen oder bei Rettungsdiensten, die Bundesregierung plant laut Bild einen neuen Zivildienst und fragt Sozialverbände, wie viele Wehrdienstverweigerer sie im Ernstfall aufnehmen könnten. Hintergrund: Die Wehrpflicht könnte zurückkehren, wenn die Bundeswehr nicht genug Rekruten findet. Laut Bundesfamilienministerium haben fast alle angefragten Verbände ihre Bereitschaft signalisiert. Die genauen Pläne sollen nach der Sommerpause vorgestellt werden. Und nun weitere Meldungen in Kürze. In der Nähe von Athen kämpft die griechische Feuerwehr weiter gegen Waldbrände. Die Lage hat sich wettertechnisch etwas gebessert, allerdings mussten auch 3 weitere Ortschaften geräumt werden. Rund 500 Feuerwehrleute sind im Einsatz. Sie werden von Dutzenden Löschflugzeugen unterstützt. Bei der Deutschen Bahn sieht es in Sachen Pünktlichkeit weiter mau aus. Im Juli kam nur etwa jeder zweite Fernzug rechtzeitig an. Die Bahn begründet das mit den vielen Baustellen und den Hitzewellen. Energie aus Biomüll wird in Baden-Württemberg immer wichtiger. Das zeigt die neue Abfallbilanz. Fast 80% der getrennt gesammelten Bioabfälle werden mittlerweile zu Gas verarbeitet und damit in Strom und Fernwärme umgewandelt. Ein neuer Rekord.
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1: Im Studio Hanna Messerschmidt. Schönen guten Tag. Biomüll wird in Baden-Württemberg immer wichtiger. Fast 80% der gesammelten Bioabfälle werden schon zu Fernwärme, Strom und Dünger verarbeitet. Ein Rekord, sagt Umweltministerin Thekla Walker, und dabei ist immer noch Luft nach oben.
2: Das Umweltbundesamt hat untersucht, dass immer noch 40% des Restmülls Bioabfälle sind. 40%, die dann einfach verbrannt werden, obwohl sie eigentlich gewinnbringend genutzt werden könnten. Und wir wollen da eben auch mit den Landkreisen ins Gespräch kommen, wo die Sammlung noch nicht so gut läuft.
1: Nach den Diskussionen und Vorwürfen nach dem Vorfall in der spanischen Exklave Ceuta hat sich der Wind nach der EU-Sondersitzung offenbar plötzlich gedreht. Es gab in der Runde volle Solidarität mit Spanien, sagte EU-Innenkommissar Brunner im Anschluss. Ein Ergebnis der Sondersitzung: Die 27 Staaten wollen öffentliche Streits wie in diesem Fall in Zukunft vermeiden. Vorher hatten mehrere Staaten Spanien vorgeworfen, an der Situation schuld zu sein. Rund 72.000 Menschen hatten Ceuta übers Meer erreicht, die meisten sind zurück in Marokko. Und nun weitere Meldungen in Kürze. Nach dem Anschlag auf den Berliner CSD geht es neben der Aufarbeitung auch um mögliche Konsequenzen. Der Innenausschuss des Bundestags kommt heute zu dem Thema zusammen. Neben Bundesinnenminister Dobrindt sollen auch Vertreter von Sicherheitsbehörden dabei sein. Die geplante Teilkrankschreibung ist nicht sinnvoll. So sieht es gut die Hälfte der Unternehmen in Deutschland, so das Ergebnis einer Umfrage des IFO-Instituts. Nur ein Viertel hält es demnach für hilfreich, dass sich Beschäftigte teilweise krank melden und so weniger statt gar nicht arbeiten können. Kurz vor der neuen Saison in der Fußball-Bundesliga hat der DFB die Strafen für das Abfackeln von Feuerwerk im Stadion angepasst. Gefährliche Pyrotechnik wie Böller und Raketen wird härter bestraft. Dagegen fallen die Strafen in Zukunft milder aus, wenn es lediglich um in der Hand gehaltene Bengalos geht.
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0: 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Und hier sind Steven und Urschwabe Jens.
1: Hi Jens.
2: Hi, grüß dich Steven.
1: Was ist bitte mein neues Wort für heute?
2: Ja, das schwäbische Wort für heute sind Flädler.
1: Flädler? Mhm. Flädler, ich denke an eine besondere Unterhose für alle Männer, okay, ab 40. Also zwischen 40 und 60 kannst du eine Flädler kaufen, weil die sind teuer. Du kannst nicht als junger Mann, manche junge Männer haben sie schon gekauft, aber die Frauen sind nicht so heiß drauf. Also du musst wirklich Erfahrung haben, ein paar graue Haare haben, dann darfst du einen Flädler anziehen. Und wenn du einen Flädler anziehst, ist es ein bisschen so wie ein... Kennst du früher in diesem Diskos oder in der Universität, du hast so ein... Ampel-Party, so Traffic-Light-Party. Du hast entweder rot angehabt oder orange oder grün. Und das heißt rot, ich habe schon einen Freund oder eine Freundin, darfst mich nicht ansprechen. Orange, ich bin offen für alle Möglichkeiten. Und grün, sprich mich an, ich bin sofort da. Ja. Und dieser Flädler ist so ein Symbol für ältere Menschen. Das heißt, ich bin in dieser gewissen Phase meines Lebens jetzt, ich bin ansprechbar, liebe Frauen, bin auf dem Markt.
2: Flädler sind einfach... Pfannkuchen, die man zusammenschneidet und dann in die Suppe wirft.
1: Langweilig. Meine Idee ist besser.
2: Genau. Nur zur Aufklärung für alle Nichtschwaben, das sind Flädler. Und jetzt denken wir einfach den ganzen Abend noch über deine Geschichte nach.
1: Vielen Dank. Bis morgen.
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1: Im Studio Hanna Messerschmidt. Schönen guten Tag. Der Innenausschuss des Bundestags beschäftigt sich heute mit dem islamistischen Anschlag auf den Berliner CSD. Es geht unter anderem um die Frage, wie man in Zukunft mit Gefährdern umgehen soll. Mehr von Tim Britztrup.
2: Bundesinnenminister Dobrindt fordert etwa, dass sie standardmäßig Fußfesseln tragen sollen. Außerdem sollen Gefährder leichter vorsorglich in Haft genommen werden, um mögliche Anschläge zu verhindern. Bei dem Anschlag vor 10 Tagen war der mutmaßliche Attentäter mit einem Kleintransporter in eine Menschenmenge gefahren. Eine Frau kam ums Leben, über 30 Menschen wurden verletzt. Der 21-Jährige war als Gefährder eingestuft. Beim Versuch, ihn festzunehmen, wurde er von der Polizei erschossen.
1: Die Krisensitzung zum Vorfall in der spanischen Exklave Ceuta hat keine konkreten Konsequenzen gebracht. Allerdings ist der Ton jetzt offenbar ein ganz anderer als vorher. Es gab in der Runde volle Solidarität mit Spanien, sagte EU-Innenkommissar Brunner. Mehrere Mitgliedsländer hatten der Regierung vorher schwere Vorwürfe gemacht. Solche öffentlichen Streits wie im Fall Ceuta soll es in Zukunft nicht mehr geben. Darauf hat man sich in der Sitzung geeinigt. Und nun weitere Meldungen in Kürze. Bei der Deutschen Bahn sieht es in Sachen Pünktlichkeit weiter mau aus. Im Juli kam nur etwa jeder zweite Fernzug rechtzeitig an. Die Bahn begründet das mit den vielen Baustellen und den Hitzewellen. Das Kartellamt überprüft gerade die Kraftstoffpreise und sieht sich dabei auf einem guten Weg. Behördenchef Mund sagte, die Ermittlungen kommen planmäßig voran. Wegen der Preisexplosion im Zuge des Irankriegs müssen die Mineralölkonzerne ihre Preise jetzt rechtfertigen. Nationaltorwart Marc-André Ter Stegen hat einen neuen Verein. Der 34-Jährige wird vom FC Barcelona an Ajax Amsterdam verliehen. Ter Stegen hatte zuletzt viel Verletzungspech, deswegen hatte er auch die WM verpasst.
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1: Wenn ihr jetzt in den Sommerferien mit dem Auto nach Österreich fahrt, dann haltet euch unbedingt an die vorgeschriebene Geschwindigkeit, weil bei unseren Nachbarn A. ist der Lappen schon ab 10 km/h zu viel weg. B. Da zahlen Touristen mehr als Einheimische, wenn sie geblitzt werden. Oder C. Die Polizisten dürfen eure Geschwindigkeit schätzen.
2: 0800 24 700 77. Hanna und Nikolaus sind hier. Wen haben wir denn dran?
3: Und hier ist Bernd. Guten Morgen.
2: Guten Morgen.
1: Der Bernd, grüße dich. Woher kommst du, Bernd?
3: Ich komme aus Laubheim, aus dem Landkreis Biberach.
1: Kreis Biberach, da wird auch viel geblitzt diese Woche, oder?
3: Oh ja, gerade an einem vorbeigefahren.
1: Sehr schön, dann schauen wir mal zu den verrückten Österreichern. Was passiert da beim Blitzen? Schieß los.
3: Die dürfen die Geschwindigkeit schätzen.
1: Du verarschst mich auch nicht, gell? Es steht auch im Internet. Richtige Antwort.
3: Genau.
1: Ja, Martin, ich dachte, das kann nicht stimmen.
3: Doch, ich hatte es schon des Öfteren gehört, dass die Geschwindigkeit schätzen dürfen.
1: Und zwar bei Geschwindigkeitsübertretungen von bis zu 30 km/h. Wer kann das denn bitte schätzen, zu sagen, der war 10 km/h zu schnell, oh, der war 25 km/h zu schnell? Das ist doch Willkür.
3: Das schafft keiner zu schätzen.
2: Also ich meine, wenn die in einer 7er-Zone in so einer Spielgasse stehen, Genau. Dann würde ich sagen, okay.
1: Vollstes Verständnis.
2: Aber alles andere. Und ich muss dazu sagen, ich habe ja mal ein paar Jahre in Österreich gelebt. Das ist mir zum Glück nie passiert.
1: Und Hanna, also wenn es einer passieren sollte, dann
2: das Einzige,
1: Hanna, Bleifuß Hanna Krause.
2: Was mir passiert ist, dass sie ja von hinten blitzen. Das ist auch fies.
3: Das ist richtig gemein.
2: Ja.
3: Das ist mir vom Fernpass Richtung Innsbruck
2: genau.
3: Schon passiert.
1: Bernd, Klugscheißertaste geht per Express in Kreis Biberach. Glückwunsch, hoffentlich wird der Postbote nicht geblitzt, ehrlich.
3: Hoffen wir's. Danke.

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1: Im Studio Hanna Messerschmidt. Schönen guten Tag. Der Innenausschuss des Bundestags beschäftigt sich gerade mit dem islamistischen Anschlag auf den Berliner CSD. Es geht unter anderem um die Frage, wie man in Zukunft mit Gefährdern umgehen soll. Bundesinnenminister Dobrindt fordert etwa, dass sie standardmäßig Fußfesseln tragen sollen. Außerdem sollen Gefährder leichter vorsorglich in Haft genommen werden, um mögliche Anschläge zu verhindern. Bei dem Anschlag vor 10 Tagen kam eine Frau ums Leben, über 30 Menschen wurden verletzt. Biomüll wird immer wichtiger. Fast 80% der gesammelten Bioabfälle in Baden-Württemberg werden schon zu Gas und Dünger verarbeitet, zeigt die neue Abfallbilanz. Ein Rekord, obwohl immer noch viel Biomüll im Restmüll landet, sagt Umweltministerin Thekla Walker.
2: Das ist durchaus ein spannendes Thema, denn aus diesen Abfällen wird dann Strom oder Wärme erzeugt, zwar in einem sehr geringfügigen Umfang, aber es ist einfach zu holen. Dieser Bioabfall entsteht und man könnte ihn noch mehr nutzen. Und ich sag mal, Düngemittel, was dann aus dem Bioabfall auch entsteht, ist ja auch gerade für die Landwirtschaft ein wichtiges Thema.
1: Und nun weitere Meldungen in Kürze. Dass der Zivildienst wiederkommen soll, sorgt bei den betroffenen Organisationen für gemischte Reaktionen. Einige zeigen Bereitschaft, Plätze dafür anzubieten, allerdings mahnen sie auch vor einer Schwächung bisheriger Freiwilligendienste. Unter anderem fordert der AWO-Bundesverband eine sinnvolle Verzahnung. Wirtschaftsexperten warnen vor den Folgen des Niedrigwassers auf den Flüssen fürs Wirtschaftswachstum. Aktuell können unter anderem auf dem Rhein kaum Frachtschiffe fahren. Thilo Schäfer vom Institut der Deutschen Wirtschaft befürchtet in der Bild-Zeitung, dass das Wachstum dadurch um 0,4 Prozentpunkte geringer ausfallen könnte. Kurz vor der neuen Saison in der Fußball-Bundesliga hat der DFB die Strafen für das Abfackeln von Feuerwerk im Stadion angepasst. Gefährliche Pyrotechnik wie Böller und Raketen wird härter bestraft. Dagegen fallen die Strafen in Zukunft milder aus, wenn es lediglich um in der Hand gehaltene Bengalos geht.
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1: Im Studio Hanna Messerschmidt. Schönen guten Abend. Im Innenausschuss des Bundestags geht es aktuell um den CSD-Anschlag. Unter anderem geht es um den zukünftigen Umgang mit bekannten Gefährdern. Unionsfraktionschef Frei sagte bei NTV:
2: Das kann die Ausweitung der Präventivhaft sein, das kann der Einsatz der Fußfessel sein oder das kann eben auch die Tatsache sein, dass man im Strafrecht schaut, dass wenn es einschlägige Vorstrafen gibt, staatsgefährdende Taten, dass es dann jedenfalls keine Bewährungsstrafen geben darf.
1: Bei dem Anschlag auf den Berliner CSD war vor anderthalb Wochen eine Frau getötet worden. Über 30 Menschen wurden verletzt. Die Krisensitzung zum Vorfall in der spanischen Exklave Ceuta hat keine konkreten Konsequenzen gebracht. Allerdings ist der Ton jetzt offenbar ein ganz anderer als vorher. Es gab in der Runde volle Solidarität mit Spanien, sagte EU-Innenkommissar Brunner. Mehrere Mitgliedsländer hatten der Regierung vorher schwere Vorwürfe gemacht. Solche öffentlichen Streits wie im Fall Ceuta soll es in Zukunft nicht mehr geben. Darauf hat man sich in der Sitzung geeinigt. Und nun weitere Meldungen in Kürze. Bei der Deutschen Bahn sieht es in Sachen Pünktlichkeit weiter mau aus. Im Juli kam nur etwa jeder zweite Fernzug rechtzeitig an. Die Bahn begründet das mit den vielen Baustellen und den Hitzewellen. Das Kartellamt überprüft gerade die Kraftstoffpreise und sieht sich dabei auf einem guten Weg. Behördenchef Mund sagte, die Ermittlungen kommen planmäßig voran. Wegen der Preisexplosion im Zuge des Irankriegs müssen die Mineralölkonzerne ihre Preise jetzt rechtfertigen. Nationaltorwart Marc-André Ter Stegen hat einen neuen Verein. Der 34-Jährige wird vom FC Barcelona an Ajax Amsterdam verliehen. Ter Stegen hatte zuletzt viel Verletzungspech, deswegen hatte er auch die WM verpasst.
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1: Wenn ihr jetzt in den Sommerferien mit dem Auto nach Österreich fahrt, dann haltet euch unbedingt an die vorgeschriebene Geschwindigkeit, weil bei unseren Nachbarn A. ist der Lappen schon ab 10 km/h zu viel weg. B. Da zahlen Touristen mehr als Einheimische, wenn sie geblitzt werden. Oder C. Die Polizisten dürfen eure Geschwindigkeit schätzen.
2: 0800 24 700 77. Hanna und Nikolaus sind hier. Wen haben wir denn dran?
3: Und hier ist Bernd. Guten Morgen.
2: Guten Morgen.
1: Der Bernd, grüße dich. Woher kommst du, Bernd?
3: Ich komme aus Laubheim, aus dem Landkreis Biberach.
1: Kreis Biberach. Da wird auch viel geblitzt diese Woche, oder?
3: Oh ja, gerade an einem vorbeigefahren.
1: Sehr schön, dann schauen wir mal zu den verrückten Österreichern. Was passiert da beim Blitzen? Schieß los.
3: Die dürfen die Geschwindigkeit schätzen.
1: Du verarschst mich auch nicht, gell? Das steht auch im Internet. Richtiger Antwort.
3: Genau.
1: Ja, Wahnsinn. Ich dachte, das kann nicht stimmen.
3: Doch, ich habe das schon des Öfteren gehört, dass die Geschwindigkeit schätzen dürfen.
1: Und zwar bei Geschwindigkeitsübertretungen von bis zu 30 km/h. Wer kann das denn bitte schätzen, zu sagen, der war 10 km/h zu schnell, oh, der war 25 km/h zu schnell? Das ist doch Willkür.
3: Das schafft keiner zu schätzen.
2: Also ich meine, wenn die in einer 7er-Zone in so einer Spielgasse stehen,
1: genau,
2: dann würde ich sagen, okay.
1: Vollstes Verständnis.
2: Aber alles andere, und ich muss dazu sagen, ich habe ja mal ein paar Jahre in Österreich gelebt. Das ist mir zum Glück nie passiert.
1: Und Hanna, also wenn es einer passieren sollte, dann
2: einzige,
1: Hanna, Bleifuß Hanna Krause.
2: Was mir passiert ist, ist, dass sie ja von hinten blitzen. Das ist auch fies.
3: Das ist richtig gemein.
2: Ja.
3: Das ist mir vom Fernpass Richtung Innsbruck
2: genau
3: schon passiert.
1: Bernd, Klugscheißertaste geht per Express in Kreis Biberach. Glückwunsch, hoffentlich wird der Postbote nicht geblitzt, ehrlich.
3: Hoffen wir's. Danke.

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